0: hediye kokuyor. Ama bu şişlikleri öyle mi?
1: Ja, nee, man hat sie dir geschrieben, dass sie gegangen sind.